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Und hier die aktuellen Blitzer. Blitzer heute in Geilenkirchen auf der L42. Noch einmal Geilenkirchen, Niederheit auf der Landstraße. Und Blitzer Nummer 3 in Heinsberg auf der K5. Gute Fahrt, ihr Lieben.

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1: Mit Michael Daub. In Mecklenburg-Vorpommern stehen die Zeichen auf Rot-Rot-Grün. Rund 3 Wochen nach der Landtagswahl wollen SPD, Linke und Grüne heute mit Koalitionsverhandlungen beginnen. Die AfD war zwar stärkste Kraft geworden, hat aber keine Mehrheit alleine. Ein rot-rot-grünes Bündnis käme nur auf eine hauchdünne Mehrheit. Die Grünen betonten auf einem Parteitag, alle 3 möglichen Partner seien beim Thema Rechtsextremismus sehr klar. Eine Zusammenarbeit mit der AfD werde es nicht geben. Der Präsident der Deutschen Industrie- und Handelskammer, Peter Adrian, hat die Ausnahmen bei der Erbschaftssteuer für Firmenerben gegen Kritik verteidigt. Sonst müssten viele Erben Teile oder den ganzen Betrieb verkaufen, um die Steuer zahlen zu können, sagte er der Rheinischen Post. Bundesfinanzminister Klingbeil hatte kritisiert, dass große Betriebsvermögen oft fast steuerfrei vererbt werden, während bei kleineren Vermögen Steuern anfallen. Nach der Wahl eines AfD-Landtagspräsidenten in Sachsen-Anhalt hat CSU-Chef Söder Abweichler in den Reihen der Union zum Austritt aufgefordert. In der ARD sagte er, wer die AfD wähle, habe dort keine Zukunft. Wer genau für den neuen Landtagspräsidenten rausgestimmt hat, ist wegen der geheimen Wahl unklar. Söder vermutet, es sei wahrscheinlich aus einer tiefen Verwundung der CDU-Fraktion heraus geschehen. Freiburg führt nach dem 5. Bundesligaspieltag die Tabelle an. Der Sportclub schlug Schalke 2:1. Zuvor hatte Köln gegen Gladbach ebenfalls 2:1 gewonnen. Die Borussia bleibt damit weiter ohne Punkte. In der 2. Liga gewann Hertha BSC gegen Fürth 2:1. St. Pauli schlug Karlsruhe 2:0 und Bochum verlor gegen Bielefeld 0:1.
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1: In der Nacht ist es mit Ausnahme der Küste relativ trocken, teilweise lockert sogar auf. Ganz hoch im Norden kann es noch ein paar Schauer geben. Teilweise bildet sich Nebel, 8 bis 2 Grad. Der Montag dann unterschiedlich bewölkt, hier und da auch aufgelockert. Teilweise kommt auch mal die Sonne raus. Im Osten und Nordosten ist noch Schauerwetter angesagt. 12 Grad an der Ostsee, 19 Grad am Oberrhein.
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Morgen im Ländle und hier die aktuellen Blitzer. Blitzer heute in Geilenkirchen auf der L42. Noch einmal Geilenkirchen, Niederheit auf der Landstraße. Und Blitzer Nummer 3 in Heinsberg auf der K5. Gute Fahrt, ihr Lieben.

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1: Mit Michael Daub. In Mecklenburg-Vorpommern stehen die Zeichen auf Rot-Rot-Grün. Rund 3 Wochen nach der Landtagswahl wollen SPD, Linke und Grüne heute mit Koalitionsverhandlungen beginnen. Die AfD war zwar stärkste Kraft geworden, hat aber keine Mehrheit alleine. Ein rot-rot-grünes Bündnis käme nur auf eine hauchdünne Mehrheit. Die Grünen betonten auf einem Parteitag, alle 3 möglichen Partner seien beim Thema Rechtsextremismus sehr klar. Eine Zusammenarbeit mit der AfD werde es nicht geben. Der Präsident der Deutschen Industrie- und Handelskammer, Peter Adrian, hat die Ausnahmen bei der Erbschaftssteuer für Firmenerben gegen Kritik verteidigt. Sonst müssten viele Erben Teile oder den ganzen Betrieb verkaufen, um die Steuer zahlen zu können, sagte er der Rheinischen Post. Bundesfinanzminister Klingbeil hatte kritisiert, dass große Betriebsvermögen oft fast steuerfrei vererbt werden, während bei kleineren Vermögen Steuern anfallen. Nach der Wahl eines AfD-Landtagspräsidenten in Sachsen-Anhalt hat CSU-Chef Söder Abweichler in den Reihen der Union zum Austritt aufgefordert. In der ARD sagte er, wer die AfD wähle, habe dort keine Zukunft. Wer genau für den neuen Landtagspräsidenten rausgestimmt hat, ist wegen der geheimen Wahl unklar. Söder vermutet, es sei wahrscheinlich aus einer tiefen Verwundung der CDU-Fraktion heraus geschehen. Freiburg führt nach dem 5. Bundesligaspieltag die Tabelle an. Der Sportclub schlug Schalke 2:1. Zuvor hatte Köln gegen Gladbach ebenfalls 2:1 gewonnen. Die Borussia bleibt damit weiter ohne Punkte. In der 2. Liga gewann Hertha BSC gegen Fürth 2:1. St. Pauli schlug Karlsruhe 2:0 und Bochum verlor gegen Bielefeld 0:1.
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1: Heute, wenn der Nebel weg ist, unterschiedlich bewölkt. Hier und da gibt es Auflockerungen und Sonne und nur vereinzelt Schauer. 12 Grad an der Ostsee, 19 Grad am Oberrhein.
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Und hier die aktuellen Blitzer. Blitzer heute in Geilenkirchen auf der L42. Noch einmal Geilenkirchen, Niederheit auf der Landstraße. Und Blitzer Nummer 3 in Heinsberg auf der K5. Gute Fahrt, ihr Lieben.

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1: Mit Michael Daub. Das Bundesverfassungsgericht verhandelt ab heute über die Erbschaftssteuer. Die bayerische Regierung will klären lassen, ob bestimmte Vorschriften verfassungswidrig sind. Bundesfinanzminister Klingbeil sieht in jedem Fall Reformbedarf. Millionen und Milliardenvermögen würden in Deutschland oft nahezu steuerfrei vererbt. Das sei nicht gerecht. Es dürfe nicht entscheidend sein, in welches Elternhaus man geboren werde. Klingbeil sieht Wirtschaftsweise, Unternehmer und Teile der Union hinter sich. Wie viel ist an der von US-Präsident Trump verkündeten Waffenruhe für Angriffe auf Energieanlagen im Ukraine-Krieg dran? Kurz nach der Ankündigung meldete die Ukraine einen russischen Angriff auf ein Heizkraftwerk. Trump hatte behauptet, beide Seiten hätten der begrenzten Waffenruhe zugestimmt. Doch Präsident Zelensky zeigte sich zunächst überrascht. Aus Russland kam bislang keine Reaktion. Unionsfraktionsvize Krings warnt die CDU davor, die Abgrenzung zur AfD aufzuweichen. Es könne keine Kooperation mit der AfD geben, weil sie mit den Grundwerten der Partei nicht vereinbar sei, sagte er der Rheinischen Post. Die CDU-Führung beendet heute ihre Klausur, bei dem es um Wege aus der Krise mit Umfragetief und Wahlniederlagen geht. Freiburg hat sich zum Abschluss des 5. Spieltags an die Tabellenspitze gesetzt. Der Sportclub gewann 2:1 gegen Schalke, obwohl er ab der 64. Minute in Unterzahl spielen musste. Am Tabellenende steht weiter Gladbach, das in Köln 1:2 verlor und damit immer noch keinen Punkt geholt hat. Soweit die Meldungen.
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1: Heute, wenn der Nebel weg ist, unterschiedlich bewölkt. Hier und da gibt's Auflockerungen und Sonne und nur vereinzelt Schauer. 12 Grad an der Ostsee, 19 Grad am Oberrhein.
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und hier die aktuellen Blitzer. Blitzer heute in Geilenkirchen auf der L42. Noch einmal Geilenkirchen, Niederheit auf der Landstraße. Und Blitzer Nummer 3 in Heinsberg auf der K5. Gute Fahrt, ihr Lieben.

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1: Mit Michael Daub. Das Bundesverfassungsgericht verhandelt ab heute über die Erbschaftssteuer. Die bayerische Regierung will klären lassen, ob bestimmte Vorschriften verfassungswidrig sind. Bundesfinanzminister Klingbeil sieht in jedem Fall Reformbedarf. Millionen und Milliardenvermögen würden in Deutschland oft nahezu steuerfrei vererbt, das sei nicht gerecht. Es dürfe nicht entscheidend sein, in welches Elternhaus man geboren werde. Klingbeil sieht Wirtschaftsweise, Unternehmer und Teile der Union hinter sich. Wie viel ist an der von US-Präsident Trump verkündeten Waffenruhe für Angriffe auf Energieanlagen im Ukraine-Krieg dran? Kurz nach der Ankündigung meldete die Ukraine einen russischen Angriff auf ein Heizkraftwerk. Trump hatte behauptet, beide Seiten hätten der begrenzten Waffenruhe zugestimmt. Doch Präsident Zelensky zeigte sich zunächst überrascht. Aus Russland kam bislang keine Reaktion. Unionsfraktionsvize Krings warnt die CDU davor, die Abgrenzung zur AfD aufzuweichen. Es könne keine Kooperation mit der AfD geben, weil sie mit den Grundwerten der Partei nicht vereinbar sei, sagte er der Rheinischen Post. Die CDU-Führung beendet heute ihre Klausur, bei dem es um Wege aus der Krise mit Umfragetief und Wahlniederlagen geht. Freiburg hat sich zum Abschluss des 5. Spieltags an die Tabellenspitze gesetzt. Der Sportclub gewann 2:1 gegen Schalke, obwohl er ab der 64. Minute in Unterzahl spielen musste. Am Tabellenende steht weiter Gladbach, das in Köln 1:2 verlor und damit immer noch keinen Punkt geholt hat. Soweit die Meldungen.
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1: Heute, wenn der Nebel weg ist, unterschiedlich bewölkt. Hier und da gibt's Auflockerungen und Sonne und nur vereinzelt Schauer. 12 Grad an der Ostsee, 19 Grad am Oberrhein.
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0: und hier die aktuellen Blitzer. Blitzer heute in Geilenkirchen auf der L42. Noch einmal Geilenkirchen, Niederheit auf der Landstraße. Und Blitzer Nummer 3 in Heinsberg auf der K5. Gute Fahrt, ihr Lieben.
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Zur guten Stunde, unser gemeinsames Stündchen. Heute am Montag die übliche Stunde und die üblichen Zutaten. Unser Horoskop für Wassenberg. Wir haben den kleinen Kalender im Programm und unsere Veranstaltungstipps. Außerdem waren wir am vergangenen Samstag zu Gast beim Aktionstag des Blinden- und Sehbehindertenvereins Kreis Heinsberg e.V. Darüber sprechen wir in dieser Stunde. Radio für Wassenberg, 0.

0: Jetzt wird es ein wenig lauter.
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0: Falls ihr heute schon vor dem ersten Kaffee innerlich gekündigt, den Drucker verflucht oder mit dem Wecker eine persönliche Fehde begonnen habt, heute ist euer Tag. Es ist nämlich Brüll den Ärger raus Tag. Heute darf der Frust einmal ordentlich Luft ablassen. Natürlich nicht unbedingt direkt beim Chef oder an der Supermarktkasse. Sucht euch lieber einen Ort, an dem ihr niemanden erschreckt und dann raus. Raus mit dem Ärger. Wobei, wer Montag schon vor 8 brüllt, hat vielleicht gar keinen Ärger. Vielleicht ist das einfach nur der ganz normale Wochenstart.
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0: Heute ist unweigerlich Montag. Sternguck-technisch hätten wir da was.

0: Der Tag, an dem selbst der Kaffee erstmal einen Kaffee braucht. Und während manche Sternzeichen schon voller Tatendrang die Woche umarmen, würden andere lieber die Bettdecke heiraten und mit ihr durchbrennen. Was die Sterne für Witter, Stier, Zwillinge, Krebs, Löwe und Jungfrau bereithalten? Vielleicht ein Geistesblitz, vielleicht eine kleine Katastrophe oder einfach nur die Erkenntnis, dass Montag ist. Schauen wir mal, wer heute himmlischen Rückenwind bekommt und wer besser erstmal die Klappe hält.
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2: Von wegen Montag ist Schontag. Blaumachen gilt nicht zum Erholen, war schließlich das ganze Wochenende da. Deshalb wird schon mal der Montagsblues einfach erfindungsreich ausgetrickst, von anderen schlichtweg ignoriert, als Teufel mit dem Beelzebub ausgetrieben oder voller Selbstmitleid ertragen. Zum Trost, dienstags ist das Schlimmste überstanden.
1: Widder.
2: Alle Achtung! Frisch aufgeladen vom erholsamen Aktivwochenende stürzt sich der Widder in die Arbeit und tobt sich unternehmungslustig an neuen Herausforderungen aus. Er ist schließlich ein Senkrechtstarter und überspringt die Aufwärmphase kurzerhand. Wenn ihm da bloß kein montagsmorgenmuffeliger Mitarbeiter in die Quere kommt.
1: Stier.
2: Hetz mich nicht. Nun mal langsam mit den jungen Gäulen, sagt der Stier. Ein Ochse unterm Joch ist schließlich kein Rennpferd. Für ihn sollte der erste Arbeitstag nach gemütlicher Auszeit erst so kurz nach der Mittagspause anfangen, damit es sich bis zum erholsamen Feierabend nicht mehr so endlos zieht. Aber ab Dienstag ist er dann wieder voll da.
1: Zwillinge.
2: Na, wie war's? Von Neugier getrieben zappeln manche Naseweise schon frühmorgens am Arbeitsplatz herum. Ihr aufgewecktes Interesse gilt den Wochenenderlebnissen der Kollegen, die immer für Gesprächsstoff sorgen. Dass sie nebenher noch ein paar Aufgaben zu erledigen haben, stört nicht. Vielseitige Zwillinge machen das mit links.
1: Krebs.
2: Heimweh. Zu Hause ist es am schönsten und die damalige Zeit mit den Lieben war viel zu kurz. Da wird's dem Krebs am Arbeitswochenanfang zum Heulen sein. Denn wenn auf der Welt die Kronleuchter verlöschen, geht ihm ein Licht als Highlight auf.
1: Löwe.
2: Boss is back. Egal in welcher Position er beschäftigt ist, ein Löwe hält sich immer für den King. Deshalb ist jeder Wochenbeginn wie eine erneute Thronbesteigung. Er grüßt huldvoll das Mitarbeitervolk, erwartet Beifallsrufe für sein Wiedererscheinen und, weil er 2 Tage lang mit Vergnügen am Image poliert hat, glänzt er montags besonders hell.
1: Jungfrau.
2: Der Alltag hat mich wieder, freut sich die Jungfrau, wenn nach arbeitsfernen Tagen ihr gewohnter Betätigungsmechanismus erneut wie ein frisch aufgezogenes Uhrwerk abläuft. Schließlich dreht sich der Zeiger nicht langsamer, nur weil zufällig gerade Montag ist.
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0: Horoskope konkret für die Sternzeichen Waage, Skorpion, Schütze, Steinbock, Wassermann und Fische gleich hier.

0: Es geht weiter mit unserer kosmischen Montagskonferenz. Die Sterne haben getagt, die Planeten haben diskutiert und Merkur hat vermutlich schon wieder die Tagesordnung verlegt. Jetzt erfahren Waage, Skorpion, Schütze, Steinbock, Wassermann und Fische, was der Wochenstart für sie bereithält. Keine Sorge, auch die Sterne, sie kochen nur mit kosmischem Wasser.
1: 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Waage.
2: Heiter bis wolkenlos, weil Wagen alles durch die rosarote Brille sehen und sich auch die frühen Arbeitsmorgenstunden schönreden können, müssen sie montags nicht blau machen. Es wird auch diese Woche wieder harmonische Geschäftsbeziehungen, Gelegenheiten zum Verlieben, charmante Chefs, reizende Kollegen und sympathische Kunden geben.
1: Skorpion.
2: Verschärfte Bedingungen. Hat da einer die Freizeit genutzt, um die Giftdrüsen zu füllen oder den Stachel zu wetzen? Schon bei Arbeitsbeginn sticht der Skorpion ins Wespennest und bringt Fehler der vergangenen Woche ans Licht.
1: Schütze.
2: Selbsternannte Motivationstrainer überzeugen mit ihrer mitreißenden Arbeitsbegeisterung selbst total verkaterte Kollegen, die sich eigentlich so ganz am Anfang noch nicht gerne aus ihrer Schonhaltung locken lassen wollten. Das aber kann doch einen Schützen nicht erschüttern. Sein Optimismus reicht für die ganze Abteilung.
1: Steinbock.
2: Morgenappell. Bleistifte stehen stramm, die neuen Aufgaben, die alten wurden am Freitagnachmittag abgearbeitet, liegen in Reih und Glied parat. Der selbst auferlegte Leistungsdruck sitzt dem Steinbock im Nacken. Doch noch vor der ersten Amtshandlung wird artig der Kalender auf Vordermann gebracht. Jetzt aber los im Gleichschrittmarsch.
1: Wassermann.
2: Das fängt ja gut an. Was ein richtiger Revoluzzer ist, der macht vor feststehenden Zeitstrukturen nicht Halt und stürzt die altmodische Tagesordnung. Die Woche beginnt ab sofort samstags für den Wassermann. Montag fällt aus, dafür gibt es zwei Mitwöcher. Aber wer mit einem solch eigenwilligen Kollegen zusammenarbeitet, den wundert sowieso nichts mehr.
1: Fische.
2: Vertreibung aus dem Paradies. Da schweben sie nun orientierungslos in den harten Arbeitsalltag hinein, mit hängenden Flossen, aber den Blick sehnsüchtig wochenendhimmelwärts gerichtet.
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0: Morgen ab 9 ein neues Horoskop. Gleich hier bei uns die Veranstaltungshinweise für was?

aus, Martinslieder üben und die Tüten nicht vergessen. Im November ziehen die St. Martins-Umzüge wieder durch die Wassenberger Ortschaften. Für die Kinder bedeutet das leuchtende Laternen, ein bisschen Gänsehaut bei Martinsfeuer und natürlich die heiß ersehnte Martinstüte. Los geht es am 6. November in Ophofen, gefolgt von Miel am 7. November und Orsbeck am 8. November. Die Oberstadt feiert am 13. November, Birgelen, Effeld und die Unterstadt sind am 14. November an der Reihe. Die Umzüge starten jeweils am frühen Abend. Wichtig für alle Eltern, für die Martinstüten müssen teilweise vorab Karten abgeholt werden. Die genauen Termine und Anlaufstellen findet ihr auf der Internetseite der Stadt Wassenberg unter wassenberg.de.

schreiben, redaktion@novumfm.de. Gleich unser Thema. Am vergangenen Samstag fand der Aktionstag des Blinden- und Sehbehindertenvereins Kreis Heinsberg e.V. in der Sonnenschein-Grundschule statt. Und wir waren vor Ort.

0: bundesweiten Woche des Sehens, die noch bis zum 15. Oktober andauert, fand am vergangenen Samstag der Aktionstag des Blinden- und Sehbehindertenvereins Kreis Heinsberg e.V. in der Sonnenschein-Grundschule statt. Über die Veranstaltung sprachen wir mit Rolf Herbst vom Blinden- und Sehbehindertenverein des Kreises Heinsberg.
1: Wir haben verschiedene Vorträge angeboten. Zum einen, heute Morgen war eine Augenärztin von der Uniklinik Aachen da. Die hat zu verschiedenen Augenerkrankungen was erzählt. Sie hat allgemein informiert und anschließend aber auch Fragen beantwortet dafür. Ansonsten haben wir hier ein buntes Programm an verschiedenen Ausstellern, verschiedene elektronische Hilfsmittel für blinde und sehbehinderte Menschen, Alltagshilfen, es gibt kleine Hilfen, die im Alltag helfen können, unterschiedlich farbliche Markierungspunkte, um auch die Kontraste nutzen zu können, dass man da vielleicht besser sehen kann oder überhaupt als Blinder zum Beispiel auch sich das irgendwo dran machen kann, dass ich da eine Orientierung habe, zum Beispiel an der Waschmaschine und so weiter. Oder auch eine Eingießhilfe, dass die dann piepst, dass das Glas voll ist. Und so gibt es viele andere Alltagshilfen auch. Das ist auch hier ersichtlich. Die Abteilung Behindertenangelegenheiten des Kreises Heinsberg informiert zum Beispiel zum Thema Schwerbehindertenausweis, Beantragung des Schwerbehindertenausweis und so weiter. Die sind hier, die ergänzende unabhängige Teilhabeberatung ist mit einem Stand vertreten, die EUTB des Kreises Heinsberg. Also ein buntes Programm, was wir hier anbieten heute.
0: Die Hilfsmittel für sehbehinderte und blinde Menschen haben sich in den letzten Jahren immer weiter verbessert und auch KI hat längst Einzug gehalten.
1: Das Neueste ist ja zum Beispiel, also gibt es ja diese im Moment sehr in der Diskussion befindlichen Smart Glasses. Bei uns ist das teilweise eine große Hilfe. Kann es eine große Hilfe sein, weil ich damit eben auch in meine Umgebung schneller Informationen bekommen kann über meine Umgebung, dass er mir sagen kann, das und das befindet sich da oder auch zum Beispiel im Supermarkt zum Beispiel. Verbunden eventuell mit noch eventuell nützlichen

0: auch zu sensibilisieren oder eben Betroffene auch erreicht, die eben wirklich Fragen haben, und die kann man dann eben sehr kompakt hier beantworten, weil viele Leute da sind, die auch Fragen beantworten können. Deswegen bieten wir, denke ich mal, nächstes Jahr wieder einen kleinen Aktionstag in Überpalenberg an und in 2 Jahren wieder vielleicht wieder den großen hier in Heinsberg. Wissen wir noch nicht genau, aber so ist vielleicht der Plan eigentlich. Wir haben jetzt das war jetzt der 11. Aktionstag insgesamt vom Verein seit 2014 und nach jetzigem Stand würde ich schon sagen, dass es auch so weitergehen soll.
1: Das Jahr hat bekanntlich 365 Tage und es gibt nicht nur den Aktionstag. Im Übrigen war dies der 11. in dieser Form. Es gibt ganzjährig ein vielfältiges Angebot.
0: Ansonsten sind wir natürlich nicht nur am Aktionstag bei Fragen rund um das Thema Sehverlust da. Wir bieten Austauschtreffen regelmäßig an in Heinsberg und Geilenkirchen, im Moment monatlich, im 2-Monats-Abstand in Erklens, Hückelhofen und Überpalenberg, wobei der Überpalenberg-Treff auch im Moment in Geilenkirchen ist. So haben wir eigentlich ein niederschwelliges Angebot für Fragen rund um unsere Angebote, und das bieten wir regelmäßig an. Und wir bieten eben die Beratung ansonsten auch telefonisch und persönlich auch als Einzelberatung an unter der Dachmarke des Deutschen Blinden- und Sehbehindertenverbands. Das nennt sich dann Blickpunkt Auge. Und die Blickpunkt Auge-Beratung bieten wir telefonisch an. Da kann man uns anrufen unter 02431805322. Oder man kann eben halt dann auch telefonisch eine Einzelberatung mit uns vereinbaren. Und das können wir eben auch in Erklens, Heinsberg, Geilenkirchen und Hückelhofen anbieten.
1: Vielen Dank an Rolf Herfs vom Blinden- und Sehbehindertenverein des Kreises Heinsberg.

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1: Mit Michael Daub. In Mecklenburg-Vorpommern stehen die Zeichen auf Rot-Rot-Grün. Rund 3 Wochen nach der Landtagswahl wollen SPD, Linke und Grüne heute mit Koalitionsverhandlungen beginnen. Die AfD war zwar stärkste Kraft geworden, hat aber keine Mehrheit alleine. Ein rot-rot-grünes Bündnis käme nur auf eine hauchdünne Mehrheit. Die Grünen betonten auf einem Parteitag, alle 3 möglichen Partner seien beim Thema Rechtsextremismus sehr klar. Eine Zusammenarbeit mit der AfD werde es nicht geben. Der Präsident der Deutschen Industrie- und Handelskammer, Peter Adrian, hat die Ausnahmen bei der Erbschaftssteuer für Firmenerben gegen Kritik verteidigt. Sonst müssten viele Erben Teile oder den ganzen Betrieb verkaufen, um die Steuer zahlen zu können, sagte er der Rheinischen Post. Bundesfinanzminister Klingbeil hatte kritisiert, dass große Betriebsvermögen oft fast steuerfrei vererbt werden, während bei kleineren Vermögen Steuern anfallen. Nach der Wahl eines AfD-Landtagspräsidenten in Sachsen-Anhalt hat CSU-Chef Söder Abweichler in den Reihen der Union zum Austritt aufgefordert. In der ARD sagte er, wer die AfD wähle, habe dort keine Zukunft. Wer genau für den neuen Landtagspräsidenten rausgestimmt hat, ist wegen der geheimen Wahl unklar. Söder vermutet, es sei wahrscheinlich aus einer tiefen Verwundung der CDU-Fraktion heraus geschehen. Freiburg führt nach dem 5. Bundesligaspieltag die Tabelle an. Der Sportclub schlug Schalke 2:1. Zuvor hatte Köln gegen Gladbach ebenfalls 2:1 gewonnen. Die Borussia bleibt damit weiter ohne Punkte. In der 2. Liga gewann Hertha BSC gegen Fürth 2:1. St. Pauli schlug Karlsruhe 2:0 und Bochum verlor gegen Bielefeld 0:1.
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1: Heute, wenn der Nebel weg ist, unterschiedlich bewölkt. Hier und da gibt es Auflockerungen und Sonne und nur vereinzelt Schauer. 12 Grad an der Ostsee, 19 Grad am Oberrhein.
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Morgen im Ländle und hier die aktuellen Blitzer. Blitzer heute in Geilenkirchen auf der L42. Noch einmal Geilenkirchen, Niederheit auf der Landstraße. Und Blitzer Nummer 3 in Heinsberg auf der K5. Gute Fahrt, ihr Lieben.

deine persönliche Lieblings-Maxi noch nicht dabei gewesen, dann schreib uns an redaktion@novumfm.de und vielleicht graben wir aus der tiefsten Ecke in unserem Archiv noch deine persönliche Lieblings-Maxi raus. 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
1: Mit Michael Daub. Vorsicht bei Nachrichten angeblicher Unterkünfte. Die NRW-Datenschutzbeauftragte Bettina Geig warnt vor Betrug mit erbeuteten Hotelbuchungsdaten. Nach Cyberangriffen auf Buchungsportale sind Gästedaten von Hotels, Campingplätzen und Ferienwohnungen abgeflossen. Misstrauisch sollte man werden, wenn per E-Mail oder Messenger Kreditkartendaten verifiziert werden sollen oder Zeitdruck gemacht wird. Im Zweifel solle man direkt bei der Unterkunft anrufen, rät Geig. Zum Welthospiztag am Samstag lädt das Netzwerk Palliativ im Kreis Heinsberg ins Kino ein. Im Gloria Filmpalast Erkelenz und im Roxy Filmtheater Heinsberg läuft zeitgleich ab 11 Uhr der Film Sechswochenamt, der in Erkelenz spielt. Er erzählt von einer jungen Frau, die nach dem Tod ihrer Mutter zurückkehrt. Der Eintritt ist frei, Fachleute stehen für Gespräche bereit. Soweit die Meldungen.
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1: In der Nacht zum Samstag lassen die Regenschauer erstmal nach, bei Temperaturen um 8 Grad. Der Samstag startet mit einem Sonne-Wolken-Mix, immer wieder mal Schauer zwischendurch, aber deutlich weniger als in den letzten Tagen. Dazu Werte um 14 Grad. Der Sonntag dann schon wieder nass und regnerisch.
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Ihr habt noch mehr Lust auf die schönsten Maxis hier bei uns bei Novum FM? Immer montags bis freitags zwischen 10 und 11. In diesem Sinne, ich wünsche euch einen wunderschönen Resttag und wir hören uns.

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1: Mit Michael Daub. In Mecklenburg-Vorpommern stehen die Zeichen auf Rot-Rot-Grün. Rund 3 Wochen nach der Landtagswahl wollen SPD, Linke und Grüne heute mit Koalitionsverhandlungen beginnen. Die AfD war zwar stärkste Kraft geworden, hat aber keine Mehrheit alleine. Ein rot-rot-grünes Bündnis käme nur auf eine hauchdünne Mehrheit. Die Grünen betonten auf einem Parteitag, alle 3 möglichen Partner seien beim Thema Rechtsextremismus sehr klar. Eine Zusammenarbeit mit der AfD werde es nicht geben. Der Präsident der Deutschen Industrie- und Handelskammer, Peter Adrian, hat die Ausnahmen bei der Erbschaftssteuer für Firmenerben gegen Kritik verteidigt. Sonst müssten viele Erben Teile oder den ganzen Betrieb verkaufen, um die Steuer zahlen zu können, sagte er der Rheinischen Post. Bundesfinanzminister Klingbeil hatte kritisiert, dass große Betriebsvermögen oft fast steuerfrei vererbt werden, während bei kleineren Vermögen Steuern anfallen. Nach der Wahl eines AfD-Landtagspräsidenten in Sachsen-Anhalt hat CSU-Chef Söder Abweichler in den Reihen der Union zum Austritt aufgefordert. In der ARD sagte er, wer die AfD wähle, habe dort keine Zukunft. Wer genau für den neuen Landtagspräsidenten rausgestimmt hat, ist wegen der geheimen Wahl unklar. Söder vermutet, es sei wahrscheinlich aus einer tiefen Verwundung der CDU-Fraktion heraus geschehen. Freiburg führt nach dem 5. Bundesligaspieltag die Tabelle an. Der Sportclub schlug Schalke 2:1. Zuvor hatte Köln gegen Gladbach ebenfalls 2:1 gewonnen. Die Borussia bleibt damit weiter ohne Punkte. In der 2. Liga gewann Hertha BSC gegen Fürth 2:1. St. Pauli schlug Karlsruhe 2:0 und Bochum verlor gegen Bielefeld 0:1.
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1: Heute, wenn der Nebel weg ist, unterschiedlich bewölkt. Hier und da gibt es Auflockerungen und Sonne und nur vereinzelt Schauer. 12 Grad an der Ostsee, 19 Grad am Oberrhein.
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0: Jukebox Heroes waren sie alle nicht diese Woche und wir sind wieder am neuen Musikmontag auf Novum FM 97.1. Musik von Foreigner ist schon uralt, aber man hört es trotzdem ab und zu noch gern im Radio. So, diese Woche war gar nicht so viel los mit Neuerscheinungen, die wir euch präsentieren können. Deswegen füllen wir heute ein bisschen auf. Die größte Abstiegsleistung der Woche in den US Billboard Charts hatten wir von Miley Cyrus. Bass Persuades, das Ganze über 150 Plätze nach unten gerauscht. Ja, letzte Woche war sie noch die 1 und jetzt ist sie irgendwo unter ferner Liefen.
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uns schon gar nicht mehr in den Spotify-Streaming-Charts mit drin. Alex Warren, also aus den Top 10, ist er momentan nicht mehr rauszufinden oder reinzufinden, je nachdem, wie man es sieht. Ermittelt an Streaming-Zahlen ist eine Band, die nennt sich The Killers, schon Ewigkeiten da drin. 21.500 Streams weniger und damit nur noch ganz knapp immer noch hinter Taylor Swift bei uns. Im Gegensatz zu Österreich, da sind die Killers ein Platz nach oben in den Streaming Charts, in den Top 10, haben allerdings 850 verloren, für Österreich gar nicht mal so schlecht, und sind vor Taylor Swift, also genau umgekehrt wie bei uns. Und Mr. Brightside heißt der Titel. Uralt das Ding, hört sich immer noch gern an im Radio und klingt auch noch gut.

Die Killers und Mr. Brightside in den aktuellen Spotify-Streaming-Charts auf Platz 2 gleich geblieben. 21.500 Streams weniger als in der Vorwoche. Dafür hat Taylor Swift, die immer noch auf der 1 ist, über 1 Million weniger. Muss man sich mal überlegen. So, los geht's jetzt mit dem neuen Musikmontag mit Big X the Plug. Was immer das auch sein mag. Zusammen mit Ava Max und Burn.

ziemlich unerwartete Kollaboration zwischen Big X Da Plug und Ava Max. Das Ganze verbindet Kraft von Southern Rap mit emotionalen Pop-Vocals und thematisiert Enttäuschung, gebrochenes Vertrauen und den Umgang mit falschen Freunden. So steht es hier in der Ankündigung drin und so haben wir es auch gerade gehört. Ja, Ava Max und Big X Da Plug. Ja, Burn. She'll Never Be Me ist jetzt der nächste Song, zwar von Britney Spears, ist schon ein bisschen älter, 25 Jahre ist er im Archiv vergammelt. Jetzt haben sie ihn aktuell veröffentlicht, ganz offiziell natürlich. Und das Lied entstand ursprünglich, habe ich gerade gesagt, im Jahr 2001, während der Aufnahmen zu ihrem dritten Studioalbum, das damals Britney heißte, schaffte es damals aber nicht auf die finale Titelliste. Das ganze Ding ist eine, ja, der Vorbote quasi auf die 25-Jahres-Edition Britney, die am 6.11. erscheinen soll. Und das besondere Detail daran ist, der Song wurde von Britney gemeinsam mit ihrem damaligen Partner Justin Timberlake geschrieben. So ist es nämlich. Inhaltlich geht's in dem gut 3-Minuten-Pop-Track um den Ex-Liebhaber, der nun mit einer neuen Partnerin zusammen ist, die Britney optisch stark ähnelt. Ja, aber doch nie das, was erreichen kann. Wie sich das Ganze jetzt anhört, wenn wir jetzt She'll Never Be Me und

Ja, irgendwie hört man es ja. Und ich habe schon gedacht, als ich mir mal angehört habe, der klingt schon ein bisschen älter. Merkt man auch irgendwie. 25 Jahre her, Britney Spears, She'll Never Be Me. Am 8. Oktober kam Don't Chart raus, als Teil des offiziellen Soundtracks zu Grand Theft Auto 6, die Album. Und selbstbewusster Rap, kraftvoll inszeniert und wurde unter anderem mit Wirkung von Timbaland co-produziert oder mitproduziert. Vinyls war auch noch dabei. Er dient als Vorgeschmack exklusiv auf die musikalische Welt von Vice City und das vollständige Soundtrack-Album mit insgesamt 34 Originalsongs. Das erscheint am 19.11. zeitgleich mit dem mit Spannung erwarteten Videospiel Grand Theft Auto Teil Nummer 6. Und daraus gibt's jetzt Cardi B zusammen mit Grand Theft Auto 6. Ja, also das Album zumindest. Don't Chart.

ist eine schöne Midtempo-Nummer, die an die 80er-Jahres-Synthie-Pop-Klänge inspiriert und anlehnt. Und das Ganze ist ein überraschend erschienener Bonus-Song auf der erweiterten Edition ihres 8. Studioalbums Day and Night Continues. Das Ding ist von Carly Rae Jepsen und heißt Love Depressed. Wir gehen nach Berlin, da wohnt ein junger Mann, Chris de Sarandi, den kennen wir noch, der hat Cynical zum Beispiel gemacht mit Two Colors oder Magic Moment, kennen wir auch noch. Und nach seinem Top-10-Radio-Erfolg Good Old Days meldet sich der in Berlin lebende Musiker jetzt mit einer tollen Uplifting-Indie-Pop-Nummer zurück. Der Song zeichnet sich durch treibende Rhythmen, warme Gitarrenklänge und seine markante, unverwechselbare Stimme aus. Inhaltlich wird das Ganze beschrieben als ein euphorisches Gefühl, wenn eine ganz besondere Person die eigene Welt plötzlich heller und schöner erscheinen lässt. Ja, so ist es nämlich, so wird es dargestellt. Und das hören wir uns jetzt mal musikalisch an. Chris de Sarandi und What a View.

so weit sind die Niederlande jetzt auch nicht weg von Novum FMs Hauptsitz in Wassenberg. Zu hören auf 97.1. Das ist Musik aus den Niederlanden. Niederländischer DJ und Produzenten Ferrick Dawn. Ja, brandneue Haussingle. Und So Long ist auch ein Sample aus den 2010er Jahren. Und da wurde frisches Leben eingehaucht. Habt ihr gerade gehört? Clubtaugliche Tech-House-Produktion mit nostalgischer Energie und dem Vibe der 80er Jahre. So, jetzt kommen wir zu wem? Good Charlotte kennen wir auch noch. Die machen mehr so ein bisschen ja Rock-Punk. Und das ist eine historische Besonderheit in der Bandgeschichte. Das Lied stammt nämlich ursprünglich vom Album Greetings from California, das die Zwillingsbrüder Joel und Benji Madden im Jahr 2014 als Nebenprojekt unter dem Namen The Madden Brothers herausbrachten. Und kurz davor oder danach, darauf halt, wurde es dann von allen Streaming-Plattformen wieder entfernt. Mehr als 12 Jahre später holt die Band das verlorene Album zurück, benennt es offiziell in ein Good Charlotte-Album um und veröffentlicht am 6. November Expanded mit neuem Bonus-Tracks das Ganze nochmal. Ja, und jetzt haben wir die Version von You Are zusammen mit Ziggy Marley und das ist klassischer Pop-Punk mit der Band gegen einen entspannten, vom Reggae inspirierten Groove. Wie sich das anhört, hören wir jetzt. Good Charlotte, Ziggy Marley und The Madden Brothers, You Are.

Disco Fox ist das im weitesten Sinne. Die neue Single von Kerstin Ott zusammen mit Schlagerkollegin Maite Kelly. Und die haben es zusammen auch mitgeschrieben, nicht nur gesungen, mit den Hitproduzenten Thorsten Brötzmann und Lukas Heiner haben sie es geschrieben. Und gleichzeitig ist das der offizielle Vorbote zu Kerstin Otts neues Studioalbum Herzen sind dumm. Und kleiner Fun Fact, das Ganze ist in den iTunes Top 20 Platz 1. Neu eingestiegen hat damit Ugel vertrieben von der 1 zusammen mit Ultralate und Moving to the Sun. Und was da jetzt mit dem Burger so komplett machen, das machen wir jetzt mit Sido zusammen mit Montez. Die sind nämlich auf Platz 3 auch neu eingestiegen in den iTunes Charts. Und das ist die neueste Single-Auskopplung aus Sidos kommendem Album Frieden. Heißt Puzzleteil.

Das ist australischer Indie-Rock von Slowly Slowly. Das Ganze ist erschienen am 9. Oktober und ist die zweite Single-Auskopplung aus ihrem frisch angekündigten 6. Studioalbum Everybody Tells the Truth. Das Ganze dauert aber noch ein bisschen, kommt am 5. Februar 27 raus. Musikalisch wird hier Melbourne Rock der frühen 2000er mit Pop-Punk und mit schon einem fast funkigen Groove gemischt. So, Herrschaften, nächster Hit ist Zombie von der Dance-Pop-EDM-Single, hochenergetisch her, und US-amerikanische DJ-Duos, Two Friends, so heißen die, die haben sich Verstärkung geholt, und zwar von Alexander Stewart und Lolo, und das sind treibende EDM-Beats, hymnische String-Arrangements und einen kraftvollen Drop. Kleine Besonderheit, da hat man sich wohl noch ein bisschen was dazugeholt, ja. Zum Beispiel, was war das? Lass mich nochmal gucken, ich weiß es nicht mehr ganz. Nee, doch nicht. Nö, das kriegst du erst beim nächsten Lied. So, spielen wir jetzt, Herrschaften. Man hat ja so viel zu machen. Zombie, Two Friends, Alexander Stewart und Lolo.

Das Musik aus US-Amerika, die Formation Two Friends zusammen mit Alexander Stewart und Lolo, genannt Zombie das Ganze. Und das war auch schon der neue Musikmontag. Es war nicht so viel wie gewohnt, aber den Abschluss macht jetzt noch ein Schmackofatz. Ja, soulige Hausnummer des britischen Hausprojekts The Shapeshifters. Die sind nämlich wieder da und energiegeladen, zutiefst gefühlvoll. Und da hat man sich die Powerhouse-Vokalistin Charlene Hector mit ins Boot geholt. Die kennen wir unter anderem durch ihre langjährige Arbeit mit Basement Jacks. Und das ganz besondere Highlight daran, die Backing-Vocals stammen von legendären Harlem Gospel Choir, was dem ganzen Ding eine enorme spirituelle Tiefe verleiht. Das ist die zweite Auskopplung aus dem kommenden Album von den Shapeshifters und folgt somit auf die erfolgreiche Single On The Way Up. The Shapeshifters mit Charlene Hector zum Schluss. Everything's Changing. Ciao, tschö.

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1: Mit Michael Daub. Das Bundesverfassungsgericht verhandelt ab heute über die Erbschaftssteuer. Die bayerische Regierung will klären lassen, ob bestimmte Vorschriften verfassungswidrig sind. Bundesfinanzminister Klingbeil sieht in jedem Fall Reformbedarf. Millionen und Milliardenvermögen würden in Deutschland oft nahezu steuerfrei vererbt, das sei nicht gerecht. Es dürfe nicht entscheidend sein, in welches Elternhaus man geboren werde. Klingbeil sieht Wirtschaftsweise, Unternehmer und Teile der Union hinter sich. Wie viel ist an der von US-Präsident Trump verkündeten Waffenruhe für Angriffe auf Energieanlagen im Ukraine-Krieg dran? Kurz nach der Ankündigung meldete die Ukraine einen russischen Angriff auf ein Heizkraftwerk. Trump hatte behauptet, beide Seiten hätten der begrenzten Waffenruhe zugestimmt. Doch Präsident Zelensky zeigte sich zunächst überrascht. Aus Russland kam bislang keine Reaktion. Unionsfraktionsvize Krings warnt die CDU davor, die Abgrenzung zur AfD aufzuweichen. Es könne keine Kooperation mit der AfD geben, weil sie mit den Grundwerten der Partei nicht vereinbar sei, sagte er der Rheinischen Post. Die CDU-Führung beendet heute ihre Klausur, bei dem es um Wege aus der Krise mit Umfragetief und Wahlniederlagen geht. Freiburg hat sich zum Abschluss des fünften Spieltags an die Tabellenspitze gesetzt. Der Sportclub gewann 2:1 gegen Schalke, obwohl er ab der 64. Minute in Unterzahl spielen musste. Am Tabellenende steht weiter Gladbach, das in Köln 1:2 verloren, damit immer noch keinen Punkt geholt hat. Soweit die Meldungen.
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1: Heute, wenn der Nebel weg ist, unterschiedlich bewölkt. Hier und da gibt es Auflockerungen und Sonne und nur vereinzelt Schauer. 12 Grad an der Ostsee, 19 Grad am Oberrhein.
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1: Mit Michael Daub. Das Bundesverfassungsgericht verhandelt ab heute über die Erbschaftssteuer. Die bayerische Regierung will klären lassen, ob bestimmte Vorschriften verfassungswidrig sind. Bundesfinanzminister Klingbeil sieht in jedem Fall Reformbedarf. Millionen- und Milliardenvermögen würden in Deutschland oft nahezu steuerfrei vererbt, das sei nicht gerecht. Es dürfe nicht entscheidend sein, in welches Elternhaus man geboren werde. Klingbeil sieht Wirtschaftsweise, Unternehmer und Teile der Union hinter sich. Wie viel ist an der von US-Präsident Trump verkündeten Waffenruhe für Angriffe auf Energieanlagen im Ukraine-Krieg dran? Kurz nach der Ankündigung meldete die Ukraine einen russischen Angriff auf ein Heizkraftwerk. Trump hatte behauptet, beide Seiten hätten der begrenzten Waffenruhe zugestimmt. Doch Präsident Zelensky zeigte sich zunächst überrascht. Aus Russland kam bislang keine Reaktion. Unionsfraktionsvize Krings warnt die CDU davor, die Abgrenzung zur AfD aufzuweichen. Es könne keine Kooperation mit der AfD geben, weil sie mit den Grundwerten der Partei nicht vereinbar sei, sagte er der Rheinischen Post. Die CDU-Führung beendet heute ihre Klausur, bei dem es um Wege aus der Krise mit Umfragetief und Wahlniederlagen geht. Freiburg hat sich zum Abschluss des 5. Spieltags an die Tabellenspitze gesetzt. Der Sportclub gewann 2:1 gegen Schalke, obwohl er ab der 64. Minute in Unterzahl spielen musste. Am Tabellenende steht weiter Gladbach, das in Köln 1:2 verlor und damit immer noch keinen Punkt geholt hat. Soweit die Meldungen.
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1: Heute, wenn der Nebel weg ist, unterschiedlich bewölkt. Hier und da gibt es Auflockerungen und Sonne und nur vereinzelt Schauer. 12 Grad an der Ostsee, 19 Grad am Oberrhein.
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1: Mit Michael Daub. Ein unbekannter Autofahrer ist letzten Donnerstag kurz nach 7 in Hückelhofen von einer Tankstelle auf die Jülicher Straße gefahren. Ein 57-jähriger Pedelec-Fahrer bremste stark, um einen Zusammenstoß zu vermeiden und stürzte über den Lenker. Nach einem kurzen Gespräch fuhren beide weiter. Später stellte der Radfahrer Verletzungen fest. Gesucht wird ein Mann mit kurzen blonden Haaren in einem silberfarbenen Kleinwagen, möglicherweise eines asiatischen Herstellers. Zeugen melden sich bei der Polizei in Gallenkirchen. In Übach-Palenberg-Übach haben Unbekannte vergangenen Dienstag zwischen 7:30 und 13 Uhr auf dem Gelände einer Schule an der Comeniusstraße einen abgestellten E-Scooter gestohlen. Hier sucht die Polizei Zeugen des Diebstahls. Ein Einbrecher ist am vergangenen Donnerstag zwischen 11 und 11:30 gewaltsam in ein Einfamilienhaus an der Deschamps-Heidenthal-Straße in Hückelhofen-Hilfrath eingedrungen. Nach ersten Ermittlungen klaute er mehrere Uhren, Schmuck und ein E-Bike. Die Polizei ermittelt. Soweit die Meldungen.
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1: Bei uns in der Region heute heiter bis wolkig und trocken. Dazu Temperaturen um 14 Grad.
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1: Mit Michael Daub. Alexander Schweizer wird neuer Bundesarbeitsminister, das melden mehrere Medien. Er folgt auf Bärbel Baas, die als Arbeitsministerin und SPD-Co-Chefin zurückgetreten war. Grund waren demnach der Tod ihrer Stieftochter und die Anfeindungen gegen ihre Person, auch vom Koalitionspartner. Mecklenburg-Vorpommerns Ministerpräsidentin Schwesig nannte die Attacken gegen Baas unmenschlich und rücksichtslos. Briefe und Pakete werden ab Januar wohl deutlich teurer. Die Bundesnetzagentur will der Deutschen Post erlauben, die Briefpreise im Schnitt um gut 20% zu erhöhen. Bei Paketen für Privatkunden sind es knapp 11%. Hauptgrund sind die sinkenden Briefmengen. Die endgültige Entscheidung soll im November fallen. Was einzelne Sendungen dann kosten, steht noch nicht fest. Die EU-Außenminister wollen heute das bisher härteste Sanktionspaket gegen Russland beschließen. Betroffen sein sollen mehr als 1600 Personen und Unternehmen. Bundesaußenminister Wadephul spricht von einem beispiellosen Sanktionsschlag gegen die Kriegswirtschaft von Kreml-Chef Putin. Die Botschaft sei klar, Russland könne und werde den Ukraine-Krieg nicht gewinnen. Die von US-Präsident Trump angekündigte Energiewaffenruhe zwischen Russland und der Ukraine hat offenbar nicht lange gehalten, falls es sie überhaupt gab. Die Führung in Kiew meldet, Russland habe ein ukrainisches Heizkraftwerk bombardiert. Moskau berichtet dagegen von einem ukrainischen Drohnenangriff. Das Bundesverfassungsgericht prüft heute und morgen, ob die Erbschaftssteuer verfassungskonform ist. Hintergrund ist unter anderem eine Klage aus Bayern. Der Freistaat kritisiert, dass die Steuer auf geerbtes Vermögen bundesweit einheitlich geregelt ist. Die Forderung aus München, jedes Bundesland soll die Steuer selbst festlegen können. Die Bundesregierung will die Erbschaftssteuer ohnehin reformieren. Soweit die Meldungen.
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1: Heute, wenn der Nebel weg ist, unterschiedlich bewölkt. Hier und da gibt es Auflockerungen und Sonne und nur vereinzelt Schauer. 12 Grad an der Ostsee, 19 Grad am Oberrhein.
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1: Mit Michael Daub. Alexander Schweizer wird neuer Bundesarbeitsminister, das melden mehrere Medien. Er folgt auf Bärbel Baas, die als Arbeitsministerin und SPD-Co-Chefin zurückgetreten war. Grund waren demnach der Tod ihrer Stieftochter und die Anfeindungen gegen ihre Person, auch vom Koalitionspartner. Mecklenburg-Vorpommerns Ministerpräsidentin Schwesig nannte die Attacken gegen Baas unmenschlich und rücksichtslos. Briefe und Pakete werden ab Januar wohl deutlich teurer. Die Bundesnetzagentur will der Deutschen Post erlauben, die Briefpreise im Schnitt um gut 20% zu erhöhen. Bei Paketen für Privatkunden sind es knapp 11%. Hauptgrund sind die sinkenden Briefmengen. Die endgültige Entscheidung soll im November fallen. Was einzelne Sendungen dann kosten, steht noch nicht fest. Die EU-Außenminister wollen heute das bisher härteste Sanktionspaket gegen Russland beschließen. Betroffen sein sollen mehr als 1600 Personen und Unternehmen. Bundesaußenminister Wadefuhl spricht von einem beispiellosen Sanktionsschlag gegen die Kriegswirtschaft von Kreml-Chef Putin. Die Botschaft sei klar, Russland könne und werde den Ukraine-Krieg nicht gewinnen. Die von US-Präsident Trump angekündigte Energiewaffenruhe zwischen Russland und der Ukraine hat offenbar nicht lange gehalten, falls es sie überhaupt gab. Die Führung in Kiew meldet, Russland habe ein ukrainisches Heizkraftwerk bombardiert. Moskau berichtet dagegen von einem ukrainischen Drohnenangriff. Das Bundesverfassungsgericht prüft heute und morgen, ob die Erbschaftssteuer verfassungskonform ist. Hintergrund ist unter anderem eine Klage aus Bayern. Der Freistaat kritisiert, dass die Steuer auf geerbtes Vermögen bundesweit einheitlich geregelt ist. Die Forderung aus München, jedes Bundesland soll die Steuer selbst festlegen können. Die Bundesregierung will die Erbschaftssteuer ohnehin reformieren. Soweit die Meldungen.
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1: In der Nacht häufig gering bewölkt oder klar, im Laufe der Nacht Nebelfelder, nach Mitternacht mehr Wolken, aber kaum Regen. Es kühlt ab von der Nordsee bis in den Westen auf 11 bis 7 Grad, sonst 6 bis 0 Grad. Am Dienstag im Südosten und Osten freundlich mit Sonne, ansonsten mehr Wolken, teilweise Regen, 14 bis 19 Grad.
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1: Mit Michael Daub. Das Briefporto dürfte so stark steigen wie noch nie. Die Bundesnetzagentur hat einen Vorschlag veröffentlicht, wonach die Preise ab Januar um 20% klettern könnten. Das ist als Spielraum gemeint und den hat die Post bisher immer voll ausgeschöpft. Schon 2025 stiegen die Preise um gut 10%. Das war ein Höchstwert. Nun droht ungefähr das Doppelte. Ein Standardbrief könnte statt 95 Cent dann 1,14 Euro kosten. SPD-Chef Klingbeil hat seine geplante Indienreise kurzfristig abgesagt. Hintergrund ist der Rücktritt von Co-Parteichefin Bärbel Baas, die damit auch ihr Amt als Bundesarbeitsministerin aufgibt. Bundeskanzler Merz dankte Baas für ihr Engagement und sprach ihr sein Mitgefühl aus. Baas hatte ihren Rücktritt unter anderem mit dem Tod ihrer Stieftochter begründet. Das bisher härteste Sanktionspaket gegen Russland steht. Die EU-Außenminister haben es beschlossen. Mehr als 1600 Personen und Unternehmen sind betroffen. Bundesaußenminister Wadefuhl hatte vorab von einem beispiellosen Sanktionsschlag gegen die Kriegswirtschaft von Kreml-Chef Putin gesprochen. Seine Botschaft: Russland könne und werde den Ukraine-Krieg nicht gewinnen. Audi hat im dritten Quartal fast 20% weniger Autos geliefert als vor einem Jahr. Insgesamt waren es knapp 315.000 Fahrzeuge, teilte der Konzern mit. Belastet wird Audi vor allem vom schwachen Absatz in China und von den US-Zöllen. Auch Modellwechsel bremsen die Auslieferungen. In Deutschland und Europa liegt Audi nach 9 Monaten dagegen leicht im Plus. Der September war weltweit der zweitwärmste seit Beginn der Aufzeichnungen. Das meldet der EU-Klimadienst Copernicus. Die Durchschnittstemperatur lag gut 0,8 Grad über dem langjährigen Vergleichswert. Wie schon im August war es mehr als 1,5 Grad wärmer als vor der Industrialisierung. Das Pariser Klimaabkommen soll die Erwärmung langfristig möglichst auf diesen Wert begrenzen. Soweit die Meldungen.
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1: In der Nacht häufig gering bewölkt oder klar, im Laufe der Nacht Nebelfelder, nach Mitternacht mehr Wolken, aber kaum Regen. Es kühlt ab von der Nordsee bis in den Westen auf 11 bis 7 Grad, sonst 6 bis 0 Grad. Am Dienstag im Südosten und Osten freundlich mit Sonne, ansonsten mehr Wolken, teilweise Regen, 14 bis 19 Grad.
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2: Amerikanische Firma Transceptor Technology приступила к производству компьютеров персональный спутник.

0: Michael Daub. Rund 100 Führungskräfte der Polizei aus den Niederlanden, Belgien und Deutschland haben sich vergangenen Donnerstag zur jährlichen Sicherheitskonferenz der NEBEDEAG-Pol getroffen, der niederländisch-belgisch-deutschen Arbeitsgemeinschaft der Polizei. Es ging um Cybercrime, Zusammenarbeit in Krisen und hybride Bedrohungen. Dabei waren unter anderem Vorstandschef Andreas Bollenbach, Polizeipräsident in Aachen, Jan van Loosbroek, Polizeichef der Einheit Limburg und Daniel Kolling, Direktor, Koordinator der föderalen Polizei in Eupen, mit dabei. Autofahrer in Heinsberg müssen sich umstellen. Die Lindener Straße wird von heute an bis zum 23. Oktober zur Einbahnstraße Richtung Innenstadt. Grund sind Asphaltarbeiten am Radweg. Das hat die Stadtverwaltung mitgeteilt. In Wassenberg ziehen im November wieder die St. Martins-Umzüge durch die Ortschaften. Am 6. November startet Obhofen, am 7. Mühl und am 8. Orsbeck. Ab 13. November folgt die Oberstadt, am 14. Birgelen, Effeld und die Unterstadt. Los geht's meistens um 17.30 Uhr, in Effeld schon um 17 Uhr. Tickets für die Martinstüten gibt's vorab, teilweise schon ab dem 15.10. Soweit die Meldungen.
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0: Bei uns in der Region in der Nacht gering bewölkt, teilweise später mehr Wolken und gegen Morgen etwas Regen. Die Tiefstwerte um 10 Grad. Tagsüber dann viele Wolken, zeitweise Regen. Maxiwerte um 16 Grad.
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1: Mit Michael Daub. Das Briefporto dürfte so stark steigen wie noch nie. Die Bundesnetzagentur hat einen Vorschlag veröffentlicht, wonach die Preise ab Januar um 20% klettern könnten. Das ist als Spielraum gemeint und den hat die Post bisher immer voll ausgeschöpft. Schon 2025 stiegen die Preise um gut 10%. Das war ein Höchstwert. Nun droht ungefähr das Doppelte. Ein Standardbrief könnte statt 95 Cent dann 1,14 Euro kosten. SPD-Chef Klingbeil hat seine geplante Indienreise kurzfristig abgesagt. Hintergrund ist der Rücktritt von Co-Parteichefin Bärbel Baas, die damit auch ihr Amt als Bundesarbeitsministerin aufgibt. Bundeskanzler Merz dankte Baas für ihr Engagement und sprach ihr sein Mitgefühl aus. Baas hatte ihren Rücktritt unter anderem mit dem Tod ihrer Stieftochter begründet. Das bisher härteste Sanktionspaket gegen Russland steht. Die EU-Außenminister haben es beschlossen. Mehr als 1600 Personen und Unternehmen sind betroffen. Bundesaußenminister Wadefuhl hatte vorab von einem beispiellosen Sanktionsschlag gegen die Kriegswirtschaft von Kreml-Chef Putin gesprochen. Seine Botschaft: Russland könne und werde den Ukraine-Krieg nicht gewinnen. Audi hat im dritten Quartal fast 20% weniger Autos geliefert als vor einem Jahr. Insgesamt waren es knapp 315.000 Fahrzeuge, teilte der Konzern mit. Belastet wird Audi vor allem vom schwachen Absatz in China und von den US-Zöllen. Auch Modellwechsel bremsen die Auslieferungen. In Deutschland und Europa liegt Audi nach 9 Monaten dagegen leicht im Plus. Der September war weltweit der zweitwärmste seit Beginn der Aufzeichnungen. Das meldet der EU-Klimadienst Copernicus. Die Durchschnittstemperatur lag gut 0,8 Grad über dem langjährigen Vergleichswert. Wie schon im August war es mehr als 1,5 Grad wärmer als vor der Industrialisierung. Das Pariser Klimaabkommen soll die Erwärmung langfristig möglichst auf diesen Wert begrenzen. Soweit die Meldungen.
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1: In der Nacht häufig gering bewölkt oder klar, im Laufe der Nacht Nebelfelder, nach Mitternacht mehr Wolken, aber kaum Regen. Es kühlt ab von der Nordsee bis in den Westen auf 11 bis 7 Grad, sonst 6 bis 0 Grad. Am Dienstag im Südosten und Osten freundlich mit Sonne, ansonsten mehr Wolken, teilweise Regen, 14 bis 19 Grad.
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Wieder zur gewohnten Stunde, unser gemeinsames Stündchen. Heute am Montag die übliche Stunde und die üblichen Zutaten. Unser Horoskop für Wassenberg. Wir haben den kleinen Kalender im Programm und unsere Veranstaltungstipps. Außerdem waren wir am vergangenen Samstag zu Gast beim Aktionstag des Blinden- und Sehbehindertenvereins Kreis Heinsberg e.V. Darüber sprechen wir in dieser Stunde. 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

0: jetzt wird es ein wenig lauter.
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0: Falls Sie heute schon vor dem ersten Kaffee innerlich gekündigt, den Drucker verflucht oder mit dem Wecker eine persönliche Fehde begonnen habt, heute ist euer Tag. Es ist nämlich Brüll-den-Ärger-raus-Tag. Heute darf der Frust einmal ordentlich Luft ablassen. Natürlich nicht unbedingt direkt beim Chef oder an der Supermarktkasse. Sucht euch lieber einen Ort, an dem ihr niemanden erschreckt und dann raus. Raus mit dem Ärger. Wobei, wer Montag schon vor 8 brüllt, hat vielleicht gar keinen Ärger. Vielleicht ist das einfach nur der ganz normale Wochenstart.
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0: Heute ist unweigerlich Montag. Sternguck-technisch hätten wir da was.
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0: der Tag, an dem selbst der Kaffee erstmal einen Kaffee braucht. Und während manche Sternzeichen schon voller Tatendrang die Woche umarmen, würden andere lieber die Bettdecke heiraten und mit ihr durchbrennen. Was die Sterne für Witter, Stier, Zwillinge, Krebs, Löwe und Jungfrau bereithalten? Vielleicht ein Geistesblitz, vielleicht eine kleine Katastrophe oder einfach nur die Erkenntnis, dass Montag ist. Schauen wir mal, wer heute himmlischen Rückenwind bekommt und wer besser erstmal die Klappe hält.
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2: Von wegen Montag ist schon Tag. Blaumachen gilt nicht zum Erholen, war schließlich das ganze Wochenende da. Deshalb wird schon mal der Montagsblues einfach erfindungsreich ausgetrickst, von anderen schlichtweg ignoriert, als Teufel mit dem Beelzebub ausgetrieben oder voller Selbstmitleid ertragen. Zum Trost, dienstags ist das Schlimmste überstanden.
1: Widder.
2: Alle Achtung! Frisch aufgeladen vom erholsamen Aktivwochenende stürzt sich der Widder in die Arbeit und tobt sich unternehmungslustig an neuen Herausforderungen aus. Er ist schließlich ein Senkrechtstarter und überspringt die Aufwärmphase kurzerhand. Wenn ihm da bloß kein montagsmorgenmuffeliger Mitarbeiter in die Quere kommt.
1: Stier.
2: Hetz mich nicht. Nun mal langsam mit den jungen Gäulen, sagt der Stier. Ein Ochse unterm Joch ist schließlich kein Rennpferd. Für ihn sollte der erste Arbeitstag nach gemütlicher Auszeit erst so kurz nach der Mittagspause anfangen, damit es sich bis zum erholsamen Feierabend nicht mehr so endlos zieht. Aber ab Dienstag ist er dann wieder voll da.
1: Zwillinge.
2: Na, wie war's? Von Neugier getrieben zappeln manche Naseweise schon frühmorgens am Arbeitsplatz herum. Ihr aufgewecktes Interesse gilt den Wochenenderlebnissen der Kollegen, die immer für Gesprächsstoff sorgen. Dass sie nebenher noch ein paar Aufgaben zu erledigen haben, stört nicht. Vielseitige Zwillinge machen das mit links.
1: Krebs.
2: Heimweh. Zu Hause ist es am schönsten und die damalige Zeit mit den Lieben war viel zu kurz. Da wird's dem Krebs am Arbeitswochenanfang zum Heulen sein. Denn wenn auf der Welt die Kronleuchter verlöschen, geht ihm ein Licht als Highlight auf.
1: Löwe.
2: Boss is back. Egal in welcher Position er beschäftigt ist, ein Löwe hält sich immer für den King. Deshalb ist jeder Wochenbeginn wie eine erneute Thronbesteigung. Er grüßt huldvoll das Mitarbeitervolk, erwartet Beifallsrufe für sein Wiedererscheinen und, weil er 2 Tage lang mit Vergnügen am Image poliert hat, glänzt er montags besonders hell.
1: Jungfrau.
2: Der Alltag hat mich wieder, freut sich die Jungfrau, wenn nach arbeitsfernen Tagen ihr gewohnter Betätigungsmechanismus erneut wie ein frisch aufgezogenes Uhrwerk abläuft. Schließlich dreht sich der Zeiger nicht langsamer, nur weil zufällig gerade Montag ist.
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0: Horoskope konkret für die Sternzeichen Waage, Skorpion, Schütze, Steinbock, Wassermann und Fische gleich hier.

0: Es geht weiter mit unserer kosmischen Montagskonferenz. Die Sterne haben getagt, die Planeten haben diskutiert und Merkur hat vermutlich schon wieder die Tagesordnung verlegt. Jetzt erfahren Waage, Skorpion, Schütze, Steinbock, Wassermann und Fische, was der Wochenstart für sie bereithält. Keine Sorge, auch die Sterne, sie kochen nur mit kosmischem Wasser.
1: 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Waage.
2: Heiter bis wolkenlos, weil Wagen alles durch die rosarote Brille sehen und sich auch die frühen Arbeitsmorgenstunden schönreden können, müssen sie montags nicht blau machen. Es wird auch diese Woche wieder harmonische Geschäftsbeziehungen, Gelegenheiten zum Verlieben, charmante Chefs, reizende Kollegen und sympathische Kunden geben.
1: Skorpion.
2: Verschärfte Bedingungen. Hat da einer die Freizeit genutzt, um die Giftdrüsen zu füllen oder den Stachel zu wetzen? Schon bei Arbeitsbeginn sticht der Skorpion ins Wespennest und bringt Fehler der vergangenen Woche ans Licht.
1: Schütze.
2: Selbsternannte Motivationstrainer überzeugen mit ihrer mitreißenden Arbeitsbegeisterung selbst total verkaterte Kollegen, die sich eigentlich so ganz am Anfang noch nicht gerne aus ihrer Schonhaltung locken lassen wollten. Das aber kann doch einen Schützen nicht erschüttern. Sein Optimismus reicht für die ganze Abteilung.
1: Steinbock.
2: Morgenappell. Bleistifte stehen stramm, die neuen Aufgaben, die alten wurden am Freitagnachmittag abgearbeitet, liegen in Reih und Glied parat. Der selbst auferlegte Leistungsdruck sitzt dem Steinbock im Nacken. Doch noch vor der ersten Amtshandlung wird artig der Kalender auf Vordermann gebracht. Jetzt aber los im Gleichschrittmarsch.
1: Wassermann.
2: Das fängt ja gut an. Was ein richtiger Revoluzzer ist, der macht vor feststehenden Zeitstrukturen nicht Halt und stürzt die altmodische Tagesordnung. Die Woche beginnt ab sofort samstags für den Wassermann. Montag fällt aus, dafür gibt es zwei Mitwöcher. Aber wer mit einem solch eigenwilligen Kollegen zusammenarbeitet, den wundert sowieso nichts mehr.
1: Fische.
2: Vertreibung aus dem Paradies. Da schweben sie nun orientierungslos in den harten Arbeitsalltag hinein, mit hängenden Flossen, aber den Blick sehnsüchtig wochenendhimmelwärts gerichtet.
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0: Morgen ab 9 ein neues Horoskop. Gleich hier bei uns die Veranstaltungshinweise für Wassenberg.

gern raus, Martinslieder üben und die Tüten nicht vergessen. Im November ziehen die St. Martins-Umzüge wieder durch die Wassenberger Ortschaften. Für die Kinder bedeutet das leuchtende Laternen, ein bisschen Gänsehaut bei Martinsfeuer und natürlich die heiß ersehnte Martinstüte. Los geht es am 6. November in Ophofen, gefolgt von Miel am 7. November und Orsbeck am 8. November. Die Oberstadt feiert am 13. November, Birgelen-Effeld und die Unterstadt sind am 14. November an der Reihe. Die Umzüge starten jeweils am frühen Abend. Wichtig für alle Eltern, für die Martinstüten müssen teilweise vorab Karten abgeholt werden. Die genauen Termine und Anlaufstellen findet ihr auf der Internetseite der Stadt Wassenberg unter wassenberg.de.

schreiben, redaktion@novumfm.de. Gleich unser Thema. Am vergangenen Samstag fand der Aktionstag des Blinden- und Sehbehindertenvereins Kreis Heinsberg e.V. in der Sonnenschein-Grundschule statt. Und wir waren vor Ort.

0: bundesweiten Woche des Sehens, die noch bis zum 15. Oktober andauert, fand am vergangenen Samstag der Aktionstag des Blinden- und Sehbehindertenvereins Kreis Heinsberg e.V. in der Sonnenschein-Grundschule statt. Über die Veranstaltung sprachen wir mit Rolf Herbst vom Blinden- und Sehbehindertenverein des Kreises Heinsberg.
1: Wir haben verschiedene Vorträge angeboten. Zum einen, heute Morgen war eine Augenärztin von der Uniklinik Aachen da. Die hat zu verschiedenen Augenerkrankungen was erzählt. Sie hat allgemein informiert und anschließend aber auch Fragen beantwortet dafür. Ansonsten haben wir hier ein buntes Programm an verschiedenen Ausstellern, verschiedene elektronische Hilfsmittel für blinde und sehbehinderte Menschen, Alltagshilfen. Es gibt kleine Hilfen, die im Alltag helfen können, unterschiedlich farbliche Markierungspunkte, um auch die Kontraste nutzen zu können, dass man da vielleicht besser sehen kann oder überhaupt als Blinder zum Beispiel auch sich das irgendwo dran machen kann, dass ich da eine Orientierung habe, zum Beispiel an der Waschmaschine und so weiter. Oder auch eine Eingießhilfe, dass die dann piepst, dass das Glas voll ist. Und so gibt es viele andere Alltagshilfen auch. Das ist auch hier ersichtlich. Die Abteilung Behindertenangelegenheiten des Kreises Heinsberg informiert zum Beispiel zum Thema Schwerbehindertenausweis, Beantragung des Schwerbehindertenausweis und so weiter. Die sind hier, die ergänzende unabhängige Teilhabeberatung ist mit einem Stand vertreten, die EUTB des Kreises Heinsberg. Also ein buntes Programm, was wir hier anbieten heute.
0: Die Hilfsmittel für sehbehinderte und blinde Menschen haben sich in den letzten Jahren immer weiter verbessert und auch KI hat längst Einzug gehalten.
1: Das Neueste ist ja zum Beispiel, also zum Beispiel gibt es ja diese im Moment sehr in der Diskussion befindlichen Smart Glasses. Bei uns ist das teilweise eine große Hilfe, kann es eine große Hilfe sein, weil ich damit eben auch in meine Umgebung besser, schneller Informationen bekommen kann über meine Umgebung, dass er mir sagen kann, das und das befindet sich da oder auch zum Beispiel im Supermarkt zum Beispiel. Verbunden eventuell mit noch eventuell nützlichen Apps zum Beispiel. Also es gibt zum Beispiel eine App, die auch eine Live-Beschreibung anbietet. Die sagt mir dann wirklich im Supermarkt, links sind die jetzt sehr platt gesagt, ja. Also links sind die Äpfel, rechts sind die Bananen, so ungefähr, ja. Und jetzt mal so als Beispiel. Und das ist dann schon, das ist schon eine Veränderung. Und die KI wird immer mehr und die wird immer mehr eingesetzt, auch in Hilfsmitteln, ja. Zum Beispiel.
0: Sein Fazit zur Veranstaltung?
1: Mein Fazit ist, dass es doch, glaube ich, ganz gut ist, sowas anzubieten, weil man immer wieder auch Leute damit erreicht, für das Thema auch zu sensibilisieren oder eben Betroffene auch erreicht, die eben wirklich Fragen haben und die kann man dann eben sehr kompakt hier beantworten, weil viele Leute da sind, die auch Fragen beantworten können. Deswegen bieten wir, denke ich mal, nächstes Jahr wieder einen kleinen Aktionstag in Überach-Palenberg an und in 2 Jahren wieder vielleicht wieder den großen hier in Heinsberg. Wissen wir noch nicht genau, aber so ist vielleicht der Plan eigentlich. Wir haben jetzt das war jetzt der 11. Aktionstag insgesamt vom Verein seit 2014 und nach jetzigem Stand würde ich schon sagen, dass es auch so weitergehen soll.
0: Das Jahr hat bekanntlich 365 Tage und es gibt nicht nur den Aktionstag. Im Übrigen war dies der 11. in dieser Form. Es gibt ganzjährig ein vielfältiges Angebot.
1: Ansonsten sind wir natürlich nicht nur am Aktionstag bei Fragen rund um das Thema Sehverlust da. Wir bieten Austauschtreffen regelmäßig an in Heinsberg und Geilenkirchen im Moment monatlich, im 2-Monats-Abstand in Erkelenz, Hückelhofen und Überach-Palenberg, wobei der Überach-Palenberg-Treff auch im Moment in Geilenkirchen ist. So haben wir eigentlich ein niederschwelliges Angebot für Fragen rund um unsere Angebote und das bieten wir regelmäßig an. Und wir bieten eben die Beratung ansonsten auch telefonisch und persönlich auch als Einzelberatung an unter der Dachmarke des Deutschen Blinden- und Sehbehindertenverbands. Das nennt sich dann Blickpunkt Auge. Und die Blickpunkt Auge-Beratung bieten wir telefonisch an. Da kann man uns anrufen unter 02431805322 oder man kann eben halt dann auch telefonisch eine Einzelberatung mit uns vereinbaren. Und das können wir eben auch in Erkelenz, Heinsberg, Geilenkirchen und Hückelhofen anbieten.
0: Vielen Dank an Rolf Herbst vom Blinden- und Sehbehindertenverein des Kreises Heinsberg.

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1: Mit Michael Daub. Alexander Schweizer wird neuer Bundesarbeitsminister, das melden mehrere Medien. Er folgt auf Bärbel Baas, die als Arbeitsministerin und SPD-Co-Chefin zurückgetreten war. Grund waren demnach der Tod ihrer Stieftochter und die Anfeindungen gegen ihre Person, auch vom Koalitionspartner. Mecklenburg-Vorpommerns Ministerpräsidentin Schwesig nannte die Attacken gegen Baas unmenschlich und rücksichtslos. Briefe und Pakete werden ab Januar wohl deutlich teurer. Die Bundesnetzagentur will der Deutschen Post erlauben, die Briefpreise im Schnitt um gut 20% zu erhöhen. Bei Paketen für Privatkunden sind es knapp 11%. Hauptgrund sind die sinkenden Briefmengen. Die endgültige Entscheidung soll im November fallen. Was einzelne Sendungen dann kosten, steht noch nicht fest. Die EU-Außenminister wollen heute das bisher härteste Sanktionspaket gegen Russland beschließen. Betroffen sein sollen mehr als 1600 Personen und Unternehmen. Bundesaußenminister Wadefuhl spricht von einem beispiellosen Sanktionsschlag gegen die Kriegswirtschaft von Kreml-Chef Putin. Die Botschaft sei klar, Russland könne und werde den Ukraine-Krieg nicht gewinnen. Die von US-Präsident Trump angekündigte Energiewaffenruhe zwischen Russland und der Ukraine hat offenbar nicht lange gehalten, falls es sie überhaupt gab. Die Führung in Kiew meldet, Russland habe ein ukrainisches Heizkraftwerk bombardiert. Moskau berichtet dagegen von einem ukrainischen Drohnenangriff. Das Bundesverfassungsgericht prüft heute und morgen, ob die Erbschaftssteuer verfassungskonform ist. Hintergrund ist unter anderem eine Klage aus Bayern. Der Freistaat kritisiert, dass die Steuer auf geerbtes Vermögen bundesweit einheitlich geregelt ist. Die Forderung aus München, jedes Bundesland soll die Steuer selbst festlegen können. Die Bundesregierung will die Erbschaftssteuer ohnehin reformieren. Soweit die Meldungen.
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1: In der Nacht häufig gering bewölkt oder klar, im Laufe der Nacht Nebelfelder, nach Mitternacht mehr Wolken, aber kaum Regen. Es kühlt ab von der Nordsee bis in den Westen auf 11 bis 7 Grad, sonst 6 bis 0 Grad. Am Dienstag im Südosten und Osten freundlich mit Sonne, ansonsten mehr Wolken, teilweise Regen, 14 bis 19 Grad.
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1: Und damit hallo und herzlich willkommen zur 1216. Ausgabe der Happy Days mit neuen Hits von gestern. In den nächsten zwei Stunden, da hören wir wieder Titel, die in genau dieser Kalenderwoche im Laufe der letzten rund 40 Jahre in die deutschen Singlecharts eingestiegen sind. Wir hören Titel, die sich nur in den britischen Singlecharts platzieren konnten, sowie Nummer 1 Hits aus aller Herren Länder. Und wer ist heute so alles dabei? Das verrät uns Ted.
2: Hallo, heute hören wir unter anderem neue Hits von Rihanna, Paul McCartney und NSYNC, britische Hits von Monja K, Nick Kershaw und Amazulu und Nummer 1 Hits aus Belgien, England und Irland.
1: Tja, die erste Formation heute, die kam aus den USA zu uns. Es waren Kool & The Gang, auch in dieser Woche der erste Titel im Programm von denen. Und wir hörten ihren 18. Verkaufshit bei uns. Das war im September des Jahres 1988 und der Hit heißt Rags to Riches. Tja, jetzt eine Melodie, die stammt aus Österreich. Diese Aufnahme hier stammt aus England und das war ein Neuzugang in den deutschen Singlecharts im September des Jahres 1982. Wir hören After the Fire und hier ist ihre Version von Der Kommissar.

0: Das war ihr fünfter Verkaufshit in den deutschen Single-Charts und es war ein Neuzugang im September des Jahres 1997. Das war die Gruppe Texas und das war der Hit Black Eyed Boy.
1: Die Band Texas wurde 1986 in Glasgow in Schottland gegründet. Wichtigstes Mitglied ist die Sängerin Charlene Spiteri. Black Eyed Boy war die dritte Single-Auskopplung aus ihrem vierten Studioalbum White on Blonde. Die Kritiker lobten den Titel beim Erscheinen und verglichen den Sound der Gruppe mit Motown-Musik. In den deutschen Charts erreichte der Titel 1997 Platz 68.

Diese Dame war bekannt aus der ersten Staffel von Deutschland sucht den Superstar. Und dies hier war ihr erster Hit bei uns. Der war neu im September des Jahres 2003. Das war Judith de Feber. Und der Hit, der heißt I Will Follow You. Und jetzt der dritte Hit bei uns für Joss Stone. Ein Neuzugang aus dem September des Jahres 2005. Die Frage, don't you

Das war eine Sängerin aus St. Louis in Missouri mit ihrem 5. Verkaufshit bei uns. 9. September des Jahres 98, das war Sheryl Crow und My Favorite Mistake. Und sie hier, eine Soul-Sängerin aus London, ihr einziger Hit bei uns. 9. August des Jahres 92, hier ist Vivian McCone und der Hit Sing.

0: Das war sein erster und größter Hit aus den deutschen Single Charts. Der war da im September des Jahres 2003. Das war Wayne Wonder und der Hit No Letting Go.
1: Wayne Wonder war 30 Jahre alt. Er stammt aus Buff Bay in Jamaika und heißt eigentlich Von Wayne Charles. Als Kind sang er im Kirchenchor und begann mit 13 Jahren eigene Songs zu schreiben. Seine Debütsingle erschien 1985. No Letting Go war seine dritte Single. Sie erreichte die 3 der Charts in England und bei uns die 31.

Es war insgesamt ein 39. Hit ohne die Beatles in den deutschen Singlecharts. Das war Neuzugang im September des Jahres 1989. Musik aus dem Album Flowers in the Dirt. Das war Paul McCartney. Und welcher Hit war das? Natürlich This One. Tja, für diese Formation hier war dies hier ihr 7. Top-10-Erfolg in Folge, damals in den Mid-80er Jahren. Dies hier ein Neuzugang aus dem September des Jahres 1987. Dies hier sind Depeche Mode. Und hier ist der Hit, der heißt Never Let Me Down Again.

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1: Und genau so hieß er, ihr 10. Hit aus den deutschen Singlecharts. Das war ein Neuzugang im September des Jahres 2000. Das waren NSYNC. Tja, und jede Karriere musste einmal beginnen, auch die von der großen Rihanna. Dies ihr erster Hit bei uns, neu im September des Jahres 2005. Und das Ganze heißt Ponder Replay.

0: Das war ihr einziger Verkaufshit in den deutschen Singlecharts, ein Neuzugang aus dem September des Jahres 1984. Das war ein STS und der Hit Fürstenfeld.
1: STS war ein Trio aus Österreich. Die Abkürzung steht wie die Nachnamen der drei Mitglieder: Steinbecker, Timischel und Schiffkowitz. Bis 1975 waren die drei in verschiedenen anderen Bands tätig und beschlossen dann, gemeinsam Musik zu machen. 1984 erschien ihr zweites Album Überdosis Gefühl und daraus wurde Fürstenfeld als Single ausgekoppelt. Besonders bekannt wurde der Titel durch den Einsatz auf dem Münchner Oktoberfest. Er erreichte in den deutschen Charts Platz 25.

Das waren drei Neffen von Michael Jackson, die sich für diesen Titel hier mit ihrem Onkel zusammengetan haben. Ihr dritter Hit in den deutschen Singlecharts, 9. September des Jahres 1996. Das waren 3T zusammen mit Michael Jackson mit der Frage, why? Und sie hier, sie stammt aus New York City. Auch für sie, ihr dritter Hit in den deutschen Singlecharts. Der Hit war neu im September des Jahres 1994. Hier ist Sophie B. Hawkins und hier ist der Hit, der heißt Right by Your Side.

Dies hier ist die 1216. Ausgabe der Happy Days mit neuen Hits von gestern. Und an dieser Stelle des Programms, da hören wir Top 20 Hits aus dem Vereinten Königreich, die es nie die deutschen Verkaufscharts gebracht haben. Ja, durch sind heute mit einer Gruppe aus Brooklyn in New York mit ihrem einzigen Hit aus den Charts aus England. 9. September des Jahres 1983. Das waren Monjaka und der Hit heißt Goodyaka, Go to the Top. Tja, und für die Smith war der nächste Hit ihr vierter Hit in den Single Charts in England. Das Ganze neu im September des Jahres 84. Er heißt William, It Was Really Nothing.

0: Das war sein vierter Top 20-Hit der Single-Parade in England und der vierte aus seinem Debütalbum. Ein Neuzugang in den Single-Charts im September des Jahres 84. Das war Nick Kershaw und der Hit Human Racing.
1: Human Racing hieß das Debütalbum des englischen Sängers Nick Kershaw und die vierte Single-Auskopplung hieraus. Der Titel hieß zunächst Look Behind You und wurde von Kershaw für seine damalige Band Fusion geschrieben. Für sein erstes Solo-Album schrieb er ihn etwas um. In den britischen Charts erreichte der Titel so die 19.

Dieser war ehemals Teil von den Doobie Brothers, aber dies hier war sein einziger Top 20 Solo-Hit in den Single-Charts in England. Das war ein Neuzugang im September des Jahres 1986. Das war Michael McDonald unter Hit Sweet Freedom aus dem Film Diese zwei sind nicht zu fassen. Tja, und jetzt noch die Band Amazulu mit ihrem vierten und letzten Top 20 Hit in England, auch der neu im September des Jahres 86. Hier ist ihre Version von dem Hit.

Dies hier ist die Stelle des Programms, an der wir auf Spitzenreiter aus aller Herren Länder schauen. Und los ging's heute mit der Nummer 1 aus Irland und Neuseeland, aus genau dieser Woche im Laufe des Jahres 2011. Das waren Maroon 5 und Christina Aguilera und der Hit Moves Like Jagger. Tja, und jetzt die Nummer 1 aus den Singlecharts aus Irland und England, aus genau dieser Woche im Laufe des Jahres 2012. Hier sind Little Mix und der Hit Wings.

0: 11 solide Wochen auf der Nummer 1 in der Singleparade Norwegen im Sommer des Jahres 2013. Das war Avicii und der Hit Wake Me Up.
1: Der Titel Wake Me Up stammt aus dem Debütalbum True von Avicii. Geschrieben hat er den Titel selbst gemeinsam mit dem Sänger des Titels Aloha Black. Von Black stammt der Text. Er sagt, wegen seiner Erfolge als Musiker habe er sich damals gesagt, das Leben ist ein Traum, weckt mich, wenn es vorbei ist. Der Song erreichte die 1 der Charts in Norwegen.

echte Spitzenreiter in der Singleparade in Dänemark und Neuseeland. Genau diese Woche im Laufe des Jahres 2014. Das war Megan Trainor und sie erzählte uns All About That Bass. Tja, und Jess Glynn befand sich auf der Nummer 1 in den Singlecharts in England für eine Woche im August des Jahres 2015 mit dem Hit Don't Be So Hard On Yourself.

Ein weltweiter Sommerhit auf der Nummer 1 in der Singlet-Parade in Belgien für eine Woche im September des Jahres 2016. Das war Alvaro Soler und Sophia. Tja, und dies hier die Nummer 1 in Irland für 6 Wochen im September und Oktober 2017. Hier ist Dua Lipa und der Hit New Rules.

0: In Ungarn auf der Nummer 1 in den Single Charts für 6 Wochen im August und September des Jahres 2018. Das waren Lost Frequencies und James Blunt und das war eine Melodie.
1: Der belgische DJ Lost Frequencies veröffentlichte 2019 sein zweites Studioalbum Alive and Feeling Fine. Darauf enthalten ist der Titel Melody. Dies ist seine erste Zusammenarbeit mit James Blunt und beide haben den Song gemeinsam geschrieben. Die Kritiker lobten den Titel, er wirke country-ähnlich, ohne dabei seine Verbindung zur Tanzmusik zu verlieren. Der Titel erreichte die 1 der Charts in Ungarn.
0: Tja, dies Jahr ein Titel, der war weltweit ziemlich erfolgreich im Laufe des Jahres 2019, unter anderem auf der Nummer 1 in der Singleparade in Neuseeland und Ungarn in genau dieser Kalenderwoche. Ein gemeinsamer Hit von Shawn Mendes und Camila Cabello. Und hier ist der Hit, der heißt Señorita.

0: Snap.
1: 7 Wochen auf der Nummer 1 in der Single-Parade in Belgien, viele Monate nach ihrem schlechten Abschneiden beim Eurovision Song Contest. Das waren Rosalyn und der Hit Snap. TikTok macht's möglich. Tja, und das war's dann für diesmal mit den Happy Days. Und bis zum nächsten Mal sagen wir Tschüss.
2: Und Tschüss.
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